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all diesen textlastigen Liedern kommt jetzt mal ein Lied, wo die Musik im Vordergrund steht. Aber natürlich auch in solchen weniger textlastigen Liedern gibt es kleine Einsprengsel von Text. Zum Beispiel jetzt. Du lobst die drei Groschen Oper von

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dann lobst du die Drei-Groschen-Oper von Schiller und Mozarts Roman Herr und Knecht. Und ich sag ja, aber der Faust von Daniel Kübelböck ist auch spitze.

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Wir schreiben das Jahr 2013. Wenige Monde ist es her, dass der geistige Vater des vielleicht größten Helden unserer Kindheit verstarb und jener seither sein stypertheogistisches Blaustreifendasein in cäsarophober Überbizeption zerrüpelt. 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Und da kommt er ja auch schon. Hör mal, Dickerchen!

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Und ich denke, das ja duftet, das ist einer von zu Hause. 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

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Wer hat das doch gleich gesagt? Björn Engel? Jutta Ditfurth? Margot Honecker? 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

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Dann hab ich auch noch Geige gelernt und übte brav und viel. Und dann ist mein Geigenlehrer gestorben und hat mir sein Geld vermacht, unter der Bedingung, dass ich nie mehr spiel. Aber etwas musste ich schließlich tun, so versuchte ich es als Autor. Und ein Verleger, zu dem ich kam, flüsterte:

Schubert war ein Stier, großer Komponierer. Er hat nie ein Geld gehabt, also ist er heute der Verlierer. Er schrieb gar viele Töne, sicher auch wunderschöne. Für mich sind sie leider bestialisch, denn ich bin ganz unmusikalisch. Ob es jetzt Schubert oder Tschaikowski, Brahms oder Liszt oder Dniepropetrovski, ob Sinfonie oder Ouvertüre, Rock'n'Roll oder die Walküre, Zauberflöte, verkaufte Braut. Für mich ist das alles nur laut. Das Buch war sofort ein Riesenerfolg und es sagten mir viele Herren, genial, großartig, Sie müssen Kritiker werden.

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Ich hab diesen Posten schlau erbeutet und ich hasse nichts so wie Musik. Und dass mir Musik so nichts bedeutet, zahl ich jetzt den Musikern zurück. Ha, wartet nur, ihr sollt es büßen.

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Das Wetter. Heftiger Wintereinbruch in Deutschland. Vielerorts mäßiger, gebietsweise starker Schneefall. In höheren Lagen gibt es teilweise stürmische Böen. Tagsüber erreichen die Temperaturen maximal minus 3 Grad. In der Nacht sinken sie auf frostige minus 15 Grad. Ziehen Sie sich warm an. Jetzt folgt der Spielfilm Wie schön ist das Leben? Gute Unterhaltung.

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2: Grüß dich, lieber Gieshübel.
3: Servus, lieber Buntigam. Wie geht's dem Papa?
2: Na ja, es geht.
3: Ah, fein.
2: Er war gerade in Bayern.
3: In München beim Oktoberfest?
2: Nein, er war bei unserer Majestät.
3: Ah, was gibt es denn Neues dort?
2: Große Dinge brauen sich zu.
3: Geh, erzähl, das interessiert mich sehr.
2: Schau, wer da hereinkommt.
3: Der Hunyadi.
2: Der war dabei.
3: Na, dann weiß er sicherlich noch mehr.
4: Kinder, schön, dass...

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1: Das kriegt deine Schwester als Mitgift, wenn sie heiratet. 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
2: Na bitte streitet nicht, es steht doch was Größeres auf dem Spiel. Schau, zum Beispiel, mir gehört der Prater und das Burgenland, doch ich habe ein ganz ein anderes Ziel.
1: Was

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Und man hat mich auch schon, falls Sie das wirklich interessiert, für den Playboy abfotografiert. 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

ein Berliner Lied. Das erste, das ich schrieb, seit ich vor ungefähr 2,5 Jahren aus meiner Heimatstadt Bad Schwartau in die Hauptstadt emigrierte. Seit ich hier wohne, fahr ich in der Regel fast täglich mit der U-Bahn Richtung Tegel. Tegel ist ja nun ein Stadtteil von Berlin, aber da wir heute Abend in Düsseldorf sind, könnte man das Lied auch wie folgt einleiten.

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meine Damen und Herren, das Lied hat jetzt noch genau eine Strophe. Das ist die schlimmste von allen. Ich weiß ja nicht, soll ich die wirklich vorsingen heute Abend? Sagen Sie mal. Ich trau mich nicht. Ich trau mich nicht. Tut mir leid, ich trau mich nicht. Zumindest nicht zur Zeit. Aber vielleicht nächstes Mal.

Dieses Stück verbindet Elemente des Flamenco mit den Fanfaren aus Gladiatorenfilmen. Eine Woge der Erregung wälzt sich durch den Saal. Aber bei dem Thema, um das es jetzt geht, war mir auch keine weniger leidenschaftliche Gestaltung möglich. Es geht nämlich um Deutschlehrer in diesem Stück. Ach, sind Deutschlehrer hier? Wie immer, sie geben es nicht zu. Es geht übrigens jetzt nicht um meinen Vater. Das ist wichtig, es geht um alle Deutschlehrer nach meinem Vater. Und für die gibt es einen kleinen Prolog, liebe Deutschlehrer. Ihr denkt, ihr hättet PISA verhindern können. Ihr macht euch schwere Vorwürfe deswegen. Macht euch keine Vorwürfe, arme Deutschlehrer. Es gibt schon einen, der euch genug andere Vorwürfe macht. Und das bin ich. Deutschlehrer, ihr hättet die neue Rechtschreibung verhindern können. Ihr hättet sie verhindern können. Wer, wenn nicht ihr, an euch wäre es gewesen zu sagen nein. Denn wisst ihr, wenn ihr sagt, Schiller war ein cooler Typ, der hatte es echt drauf, dann glaubt man euch das nicht. Und wenn ihr sagt, Sprache ist was ganz Tolles, probiert es mal aus, dann seht ihr, dass auch ihr Dichter seid, dann glaubt man euch das nicht. Und wenn ihr sagt, Max Frisch ist heute immer noch aktuell, deshalb heißt er ja auch Max Frisch, dann glaubt man euch das nicht. Aber wenn ihr sagt, selbstständig schreibt man mit Doppel-ST, dann glaubt man euch das doch. Und wenn ihr sagt, es sich leicht machen, das sind vier getrennte Wörter, es sich leicht machen, er hat es sich leicht gemacht, da liegt man als 16-Jähriger zwar auf dem Boden und bepisst sich vor Lachen, aber man glaubt es euch. Nun werdet ihr sagen, die neue Rechtschreibung, die ist doch gar nicht mehr neu. Aber falsch ist sie immer.

0: verändern können. Wer, wenn nicht ihr, an euch wäre es gewesen zu sagen, das reimt sich nicht, das sind schiefe Bilder, das ist ja gar kein vollständiger deutscher Satz. Oder besser, ihr hättet schon früher damit beginnen können, Poetry Slam und Rap-Kultur in eurem Unterricht tot zu kaspern. Dann wäre uns bestimmt auch viel erspart geblieben. Deutschlehrer, schaut euch doch mal an. Wo sind die Korthosen geblieben und die Polunder? Deutschlehrerinnen, wo sind die Steckfrisuren? Die Schüler haben einen Anspruch darauf. Sie brauchen doch ein klares Wertesystem. Sie wollen doch von euch wissen, welches Outfit gar nicht geht und welche Bücher. Deutschlehrer, wenn ihr wollt, dass die Schüler ein Werk der Wortkunst entdecken und ein Leben lang im Herzen tragen, haltet es um Gottes Willen aus eurem Unterricht raus. Kapierst das doch endlich, ihr seid wie König Midas, falls euch Mythologie etwas sagt, bloß dass alles, was ihr anfasst, zu scheiße wird. Ihr seid das Abführmittel der Kultur und anders gesagt, ihr seid die Bösen. Aber nicht, weil ihr wirklich böse seid, sondern weil es eure Aufgabe in der Gesellschaft ist. Zur Sozialisation gehören Feindbilder, werdet euch endlich eurer Verantwortung bewusst. Deutschlehrer, ich weiß, dass ihr mich hört. Die Zeiten, als ihr vorm Fernseher saßet und Elke Heidenreich gucktet, sind vorbei. Elke Heidenreich ist abgesetzt, ganz zu schweigen vom literarischen Quartett. Wer hätte es verhindern können? Egal, nicht weiter tragisch. Ich weiß, dass ihr mich hört. Ihr geht ja inzwischen in Comedy-Clubs und in MySpace-Blogs. Da trifft man euch ja im neuen Medium, wo die Schriftlichkeit ihre triumphale Renaissance bar jeder Orthographie erlebt. Ich kotze ab mit 2 Z. Gerade wieder aus dem Mund eines Nacktmodels auf Playboy Late Night gehört.
1: Zu meinen Hobbys gehört auch das Internet, weil hier die Schriftlichkeit eine Renaissance erlebt.
0: War bestimmt eine Deutsch auf Lehramtsstudentin. Deutschlehrer, ihr hättet Harry Potter. Nein, den hättet ihr nicht verhindern können, ich gebe es zu. Aber das ist noch lange kein Grund, sich nachts um 2:30 gemeinsam mit den Gören in die Schlange vor dem Buchladen zu stellen, weil der neue Band released wird. Wie krank ist das denn? Harry Potter, dieser gewaltverherrlichende Päderastentraum mit Zauberstab.
1: Das Hörbuch vom Feuerkelch war so spannend. Eigentlich war meine Ausfahrt schon da, aber ich bin extra noch über Leverkusen gefahren, um es zu Ende zu hören.
0: Und zu Hause steht Robert Musil im Regal und wurde noch nicht einmal angefangen. 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

Und jetzt nehmt gefälligst dieses Scheißlied ohne Reime und ohne Rhythmus und mit einer Melodie, die ein wenig über die Mühe verrät, die ich mir bei der Erarbeitung dieses Werkes gegeben habe, nämlich gar keine. Und analysiert es mit euren kleinen Schleimwichsern.

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Ja, vielen Dank, das ist für uns immer sehr schmeichelhaft. Ich meine, wir haben es erwartet. Wir möchten also nach diesem großen Erfolg nachlassen und möchten nun ein Lied vorspielen, das für viele Schlagerfans ein echter Schocker sein dürfte. In diesem Falle allerdings ein echter Kassatschocker. Wir möchten es natürlich auch immer so stilecht wie möglich vortragen und begrüßen deshalb heute unsere eigene Streichergruppe. Klein, aber unser. Und wir dürfen an dieser Stelle nicht ohne Stolz sagen, dass wir seit einiger Zeit zu den wenigen Bands in Europa gehören, die mit internationaler Besetzung spielen. Denn wir haben eigens aus diesem Anlass unseren Frank aus der Autonomen Volksrepublik Vogtland einfliegen lassen. Wie vorhin nicht zu überhören, ist er der Einzige von uns, oder generell der einzige Mensch, den ich kenne, der schon im Kinderzimmer ein doppeltes Echo hatte. Wir haben zu dem Lied alles gesagt. Das Stück heißt Tamara. 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

War als Kind immer schon so schwer beim Pfeifen nicht zu lachen. Ist leider ein bisschen die schöne Stimmung kaputt. Ja, wir würden eigentlich beide immer noch pfeifen, aber immer leiser werden. Und dann würde man richtig die Möwen riechen und man würde den Sand unter den Füßen spüren und das Meer würde man riechen und im besten Falle würde sich die Nacht übers Meer senken. Und das ist eigentlich sehr, sehr schön, wäre das gewesen. Also

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0: Ich weiß schon, ich soll nicht anrufen. Wieso eigentlich? Von heute auf morgen, als hätte ich dir wer weiß was angetan. Aber ich spreche ja sowieso nur mit deinem AB. Ein mechanisches Ding ohne Gefühle. Und vermutlich wirst du dir das nicht anhören. Vermutlich drückst du einfach auf Löschen. Meine Nachricht ist dann weg. Und vielleicht löscht du damit auch gleich deine ganze Erinnerung an mich. Aber weißt du, ich spüre noch deinen Körper auf meiner Haut. So als hättest du einen Abdruck hinterlassen, der viel tiefer als nur bis zur Haut ging. Und ja, ich bin verwirrt. Und ich weiß nicht, wie ich damit umgehen soll. Und dein Ruf mich nicht an hilft mir nicht weiter. Es hilft mir überhaupt nicht weiter, verstehst du? Ich meine, im Grunde, das ist schon geschehen, nicht wahr? Das hast du selber so gesagt. Wir haben nur eine Nacht miteinander verbracht. Nicht mal ganz überraschend. Es hat immer im Bereich des Möglichen gelegen. Seit vielen Jahren. Das weiß ich auch. Und ich habe wie du auch eine, naja, wie soll ich sagen, eine eher dehnbare moralische Einstellung dazu. Damit geben ja die Leute wie wir immer an, dass wir so frei sind, nicht wahr? So frei, so frei. Aber ich bin trotzdem verunsichert. Weil das mit uns all so eine lange Vorgeschichte hat. Weil es für die Nacht mit dir gar keinen Vergleich gibt. Weil es einfach so schön war. Mit so viel Gefühl. Ich meine, ein wenig ist ja immer dabei, die Seele. Selbst bei Geschichten, in denen es um gar nichts geht. Sie hat ihre eigenen Sehnsüchte, ihre eigenen Begierden, ihre eigene Sprache. Sie vermag in jeder Umarmung mitzuschwingen, aber man kann sie trotzdem wegspülen durch, naja, durch Sex eben. Das kann ich mit dir nicht. Ach, weißt du, ich rede und rede. Und will das Wort sagen und trau mich doch nicht. Du weißt schon, dieses große Wort, die totale Hingabe, die Verletzlichmachung des Herzens. Ich sag's nicht, denn sonderbarerweise tut mein Herz so weh, als wäre irgendwas zerbrochen. Und ich will einfach wissen, wie siehst du das? Warum diese Leere? Warum bin ich so traurig? Warum habe ich das Gefühl, etwas verraten zu haben? Haben wir denn durch diese Nacht irgendwas zerstört? Oder war es die Art, wie du gesprochen hast, dass es Männer gibt, die sich nach dem Sex ankuscheln wollten und solche, die sich abwenden? Und ich wäre halt so dazwischen. Oder dein Staunen, wie leicht es sei, mit ehemaligen Freunden ins Bett zu gehen. Ich meine, ich habe mich noch nicht mal direkt angesprochen gefühlt, aber jetzt ist es irgendwie, als sei ich in deine Sammlung aufgenommen worden. Na schön, warum auch nicht? Das ehrt mich. Aber, ach scheiße, Mann, das hat mich auch irgendwie entfernt von dir, verstehst du? Weißt du, damals, naja, da war das alles nicht möglich und jetzt auf einmal landen wir im Bett. Einfach so. Zwei Gläser Wein und hopp. Es ist wie ein Echo, das um Jahre zu spät kommt. Die Rufenden sind längst fort. Die Worte haben ihren Sinn verloren. Und die Ohren, die das Echo vernehmen, verstehen nichts davon. Es war nur Sex, sagst du. Ja, aber es floss doch auch die Liebe mit hinein. Als dünnes Rinnsal nur, aber trotzdem. Mit all ihrer schillernden, unbegreiflichen Schönheit. Oder wie siehst du das? Genauso? Du scheinst das ja mit vielen Bekannten so zu machen. Du lebst dich aus. Du liebst dich aus. Eine freie und starke Frau, keine Frage. Aber wie geht das weiter jetzt? Was meinst du? Was hat sich geändert?
1: Was bleibt übrig? Werden wir uns wiedersehen? Werden wir wieder miteinander schlafen? Werden wir es nie wieder tun? Oder ständig? Ist etwas Neues zwischen uns entstanden? Oder ist einfach nur etwas zerstört worden? Ich würde gern wissen, wie es dir geht damit. Ich würde mich freuen, wenn du mich anrufst. Aber eigentlich weiß ich, du schweigst. Du schweigst einfach. Du schweigst.

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Ich, Stepan Jansen, Lotsenkommandeur von Warnemünde, gebe zu Protokoll. Am 16. Dezember 1873, abends kurz vor acht, kommt das Telegramm von Hannes Lau. Kleine Yacht am Heiligen Damm gestrandet, zeigt Notsignale, bitte sofort kommen. Draußen tobte der Sturm und Schneeregen dazu. Ich habe das Boot und den Raketenapparat fertig machen lassen. Die Lotsenmannschaft war klar, aber wir hatten nicht genügend Pferde für die beiden schweren Wagen. Wie dit werde, gäb ich mein Piet nicht ruht, habe ich von so manchen Warnemünder gehört. Aber gegen halb zehn hatten wir acht davon zusammen. Und das konnte losgehen, erstmal Richtung Doberan.

In Doberan angelangt, kriegen wir die breiten Wagen nicht durch das kleine Stadttor. Doch finden sich schnell zwei Maurer, die uns helfen, und es kann weitergehen zum Heiligen Damm. Kurz vor eins in der Nacht sind wir dann am Strand. Der Sturm heult wie die Seele in der Hölle und tobt mit einer solchen Wucht, dass es uns fast umwirft. Draußen auf See, die Wellen gehen 4, 5 Meter hoch, ist nicht zu sehen. Doch dann auf einmal von weit weg ein Ruf. Jebus! Jebus! Das ist dänisch und heißt, helft uns. Jansen will gleich das Boot zu Wasser lassen, aber kein anderer ist bereit dazu. Die Männer wollen noch abwarten bis zur Morgendämmerung, sonst sei es zu gefährlich und fast der sichere Tod. Wir haben dann großes Feuer angezündet am Strand, als Zeichen für die Leute da draußen.

Als dann das erste Licht hinter dem Horizont hervorkommt, sind da zwei Leute zu sehen, 150 Meter vom Strand entfernt. Sie haben sich an den Mast ihres Schiffes gebunden, um nicht in die See zu fallen. Wir haben gleich versucht, Raketen hinüberzuschießen. Die 5, die wir mitgenommen hatten, waren bald weg. Und so musste mein Sohn nach Warnemünde zurück, um die ganze Reserve zu holen. Am Tage nahm der Sturm noch zu. Da war nichts zu machen mit dem Boot. Bis am Nachmittag mein Sohn aus Warnemünde zurückkommt, mit dem ganzen Wagen voller Raketen. 17 Mal haben wir es versucht, bis die Leine endlich am Schiff fest war.

Als es schon wieder schummrig wird, geht das Boot endlich raus auf die See. Eine Teufelsfahrt. Beim Schiff angelangt, fällt zwar einer ins Wasser, doch wir holen ihn wieder raus. Aber auf dem Rückweg zur Küste nimmt uns die See drei Mann mit Mal aus dem Boot. Den einen kann ich sofort greifen, aber die anderen sind nicht mehr zu sehen. Sie tauchen kurze Zeit später auf der Leeseite des Bootes wieder auf und wir können sie in letzter Sekunde packen. Zu allem Unglück wirft die Brandung das Boot auf einen großen Stein. 30 Meter vor dem Strand. Das Boot schlägt leck, doch die See wirft uns noch alle an den Strand. Die beiden Dänen haben geweint und gebetet, als sie auf festem Boden standen. Ja, wir sind dann am Abend wieder nach Warnemünde zurückgekehrt. Man hat mich dort aus dem Wagen heben müssen, war für nichts mehr zu gebrauchen. So ist das gewesen an diesem 17. Dezember. Immer wenn ich an den Heiligen Damm komme, an diese Stelle, ist es, als wenn die Bäume am Strand das gleiche Lied singen.

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Er hat es fast 3 Stunden so gehalten. 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Es ist ein eigener, ja, schöner Trost, den dieses Bild mir gibt, dass man das Schwächste seiner Kinder, das Zerbrechlichste, immer ein bisschen inniger, ein bisschen zärtlicher liebt. 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